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3: Guten Abend, meine Damen und Herren. Gewalttäter, die offenbar aus der rechtsextremistischen Szene kommen, haben vergangene Nacht 3 Menschen umgebracht. Die Täter steckten im schleswig-holsteinischen Mölln 2 Häuser in Brand, in denen überwiegend türkische Familien wohnten. Eine Frau und 2 Mädchen starben durch die Flammen.
4: In der Nacht von Sonntag auf Montag, 0.30 Uhr, war ein Brandsatz in das von Türken bewohnte Haus Ratzeburger Straße Nummer 13 geschleudert worden. 42 Menschen konnten sich aus den Flammen retten. Eine Frau brach sich beim Sprung aus dem Fenster die Beine.

800 Meter weiter, in der Mühlenstraße Nummer 9, ging ein weiteres Haus in Flammen auf. Doch diesmal konnte die Feuerwehr drei Bewohner nur noch tot bergen.

Meine erste Frage war, warum an dem Haus, wo wir haben ja doch da gelebt, wir haben ja da noch gelebt in dem Haus, warum an dem Haus diese Holzteile aussehen wie Feuer? Uns hat man das nicht direkt so erzählt. Also unsere Eltern wollten uns, glaube ich, dadurch schon ein bisschen. Aber halt natürlich, die Erwachsenen kamen, die saßen da. Und dann natürlich der 23. kam vor die Tür, 23.11. Und dann kamen Journalisten, die haben darüber geredet. Und dann hast du gesehen, wie deine Mama weint. Und dann wolltest du immer mehr wissen. Und hast du auch irgendwann mal privat deine Mutter gefragt oder dein Papa gefragt, was war damals? Und dann, wenn natürlich, wenn Mama erzählt hat und sie hat geweint, dann wussten wir, da steckt noch mehr hinter. Wie ist das passiert? Wie war Oma? Wie war der und da? Und man hat sich einfach. Ich selber habe, ich glaube, ich habe mir selber viele Informationen durch meine Mama geholt. Viele, viele Informationen durch meinen Bruder geholt. Ich war damals 8 Monate alt. Ich wurde damals aus dem Fenster geschmissen von meiner Mama und die Nachbarn haben mich gerettet. Die Zeit danach war für mich als kleines Kind dann anstrengend, wenn das Thema aufkam. Jeder hat erzählt halt, dass du bei denen übernachtet hast damals, bei denen übernachtet hast, dass viele Leute auf dich damals aufgepasst haben. Für mich war es am meisten schwierig,

0: wenn meine Mutter mit anderen Leuten darüber geredet hat, oder mein Vater oder mein Bruder, dann war das für mich sehr schwierig. Ich habe das immer in mich hineingeschluckt und ich habe nie jemandem davon erzählt, wie ich mich fühle. Ich habe erst vor ein Jahr meinen Eltern das erzählt, dass ich psychologische Hilfe brauche, dass ich ein sehr großes Problem mit mir selber habe. Ich wollte halt nie, dass jemand weiß, wie ich mich fühle. Ja, von Jahr zu Jahr wurde es immer schlimmer. Es wird schlimmer.
1: Ich habe noch ein Bild.

Schwierigkeiten. Ich kann nicht schlafen. Ich huste permanent. Ich habe immer so einen Dauerdruck in mir, der nicht ausgelassen werden kann. Und ich fange an.

wieder Sachen zu halluzinieren. Also ich fange an, wieder Sachen mir einzubilden, so. Und in diesem Moment bin ich dann in dem Haus drin. Ja, und zwischen den Flammen. Das ist so ein Trigger, der dann ausgelöst wird. So ein Flashback-Moment. Jetzt mittlerweile ist es für mich so, dass ich dann nur zum Arzt gehe, also nur zum Psychiater gehe, wenn ich dann wirklich, wenn es wirklich notgedrungen ist. So, ne? Weil ich habe eine neue, also seit 2007 habe ich eine neue Herangehensweise gefunden, wie ich meine Symptome bekämpfe. Und das ist tatsächlich die Form, in der ich meine Geschichte erzähle. Und das passiert in Schulen, im Bildungssystem. Wenn ich in der Schule den Schülern meine Geschichte erzähle, dann bin ich symptomfrei. Und mir geht's gut und ich habe dann weniger Symptome, die ich nachweise, sozusagen, wenn ich diese Schulveranstaltung mache. Nach dem Anschlag auf unsere Familie wurden bundesweit und darüber hinaus wurden uns Briefe geschrieben. 3 Tage, 2 Tage nach dem Anschlag haben Menschen uns Briefe geschrieben. Sie haben geschrieben, Familie Arslan, die Familien der Ermordeten, die Familien aus der Ratzeburger Straße, wir solidarisieren uns mit euch. 27 Jahre lang hat die Stadt Mölln diese Briefe archiviert. Sie haben sie in ihrem Archiv behalten. Wir, die Familie oder die Familien aus Mölln, haben von der Existenz der Briefe nichts gewusst. Eine Studentin hat die Briefe im Archiv der Stadt Mölln entdeckt und sie hat mich gefragt, Ibu, wieso sind diese Briefe, die so wichtig sind, warum sind sie im Archiv einer Institution? Ich habe gesagt, warte mal ganz kurz, welche Briefe? Von welchen Briefen redest du? Ich habe dann dem Archivar angerufen aus der Stadt Mölln und habe gesagt, entschuldigen Sie bitte, liegt da etwas, was uns gehört? Und er hat gesagt, ja, hier liegen mehrere Briefe. Und zwar tausende von Briefen, die eventuell euch gehören. Möchten Sie die haben, Herr Aslan? Oder möchten Sie die sehen? Ich sage, das ist unser Eigentum. Das gehört uns. Na klar, habt ihr abgeholt? Sie waren alle geöffnet, alle Briefe waren geöffnet, also gelesen. Also wie kannst du einen Brief, was mir gehört, aufmachen, lesen und es beantworten?

0: Sie wohnt in Eckstedt, irgendwie in Dithmarschen, außerhalb von Hamburg ein bisschen.
1: Okay.
0: Und Sonja ist einer von den vielen Menschen, die uns Briefe geschrieben haben, nach dem Anschlag. Hi.
2: Hallo. Hallo, na?
0: Hi.
2: Schön, dich zu sehen.
0: Ich auch. Wie machst du? Ja, geht das?
2: Weiß ich nicht.
0: Noch dreimal
2: Hallo,
0: geben.
2: und du bist?
1: Mit.
2: Sehr schön, Sonja. So.
0: Bin der Ibo.
2: Schön, dass ihr da seid.
3: Ja, nochmal laut für dich vorlesen,
0: gerne.
3: Für deinen Sohn.
0: Sehr gerne. Nur wenn du es willst, aber, ne?
3: Das ist kein Problem. Ich bin ein 12-jähriges Mädchen aus Hamburg-Rissen. Oft denke ich mir, wenn ich zum Beispiel eine schlechte Note geschrieben habe, ich bin der am ungerecht behandeltsten und traurigsten Mensch auf der Welt. Aber als ich ihr Schicksal in der Zeitung las, dachte ich, oh mein Gott. Und ich mache mir wegen irgendeinem Kleinkram Sorgen. Irgendwie ist es komisch, dass ich in diesen Brief schreibe. Denn für mich und auch für alle anderen sollte dies doch eigentlich kein Thema sein, dass man Ausländer wie alle anderen Mitmenschen nett und höflich behandelt. Aber es gibt immer genug Dummköpfe unter uns. Man muss sich schämen, deutsch zu sein. Bleiben Sie stark, Sonja.
0: Weißt du, dass du uns ein Geschenk geschickt hast?
3: Ein Stein, meintest du, ne?
0: Guck mal hier.
3: Zeig mal.
0: Da ist dein Stein.
3: Den habe ich, glaube ich, meinem Bruder weggenommen. Der hat Entschuldigung, Till. Der hat Edelsteine gesammelt.
0: Echt?
3: Mhm.
0: Und den hast du dir geklaut und uns geschickt?
3: Weil ich den so, solltet ihr haben.
0: Ach, wie cool. Die waren total beeindruckt.
3: Ach, schön.
0: Ja, also die waren so beeindruckt, dass sie, meine Mutter hat geweint die ganze Zeit. Und als sie dann gesehen hat, dass das ein 12-jähriges Kind geschrieben hat, hat sie sich nochmal so extrem gewundert. So gesagt, wie kann ein Mensch schon in diesem Alter so extrem reif sein, den Kontext verstehen und uns schreiben und dann auch noch auf die Idee kommen, etwas zu schicken, auch wenn das ein kleiner Stein ist. Weil du auch schreibst irgendwie, ich habe kein Geld, aber ich schicke euch einen Stein als Solidarität und als Glücksbringer. Und das hat uns total beeindruckt. So, das war viel mehr, das ist viel mehr wert als alles Geld der Welt.
3: Ja.
0: Ja, auch Kinder haben uns geschrieben, ne? Die haben Bilder gemacht. Ja, du hast ja auch ein Kind.
3: Ja, ich war auch ein Kind.
0: Ja. Auch hier, ne? Von Anneke für Ibrahim Aslan. Krass, ich war ja damals 7 Jahre alt,
3: Wahnsinn.
0: Als dieser Brief geschrieben wurde. Höchstwahrscheinlich von einer Klassenkameradin oder so. Ich weiß es nicht.
3: Das wird natürlich sein, ne?
0: Ja, und ich konnte mich nie bedanken.
3: Oh.
0: Ja. Und bei solchen Bildern ist es auch schwierig, die Leute wieder
3: aufwendig zu... Ja, da stand auch kein Nachname.
0: Ja, gar nichts.
3: Gar nichts. Hm.

0: Das Thema war ja tatsächlich, dass wir uns nochmal austauschen wollten über die Geschichte der Mölder Briefe. Deswegen ist auch Herr Lupau heute da, der als Archivar hier tätig ist. Und ich hatte ja gesagt, ich will mich mit ganzen Zeit mal beschäftigen, einfach weil ich zu der Zeit ja nicht aktiv war. Und es gibt so ein paar Fakten, die wir feststellen können. Das ist beispielsweise, dass viele Briefe damals in dieser Teestube abgegeben wurden und die Teestube nachher irgendwann gesagt hat, was machen wir jetzt damit? Wir wissen nicht, wohin mit diesen Briefen, und die wurden dann irgendwann an die Stadt übergeben. Und der damalige Bürgermeister, glaube ich, war das, hat dann eben entschieden, hat gesagt, okay, wenn die Briefe sind da und die werden dann halt im Archiv verwahrt. Das war im Grunde genommen das, was damals gemacht wurde. Und wenn wir gemeinsam gucken, was wäre eigentlich richtig gewesen, dann können andere davon nur lernen, denke ich. Und da, glaube ich, ist es wichtig, dass wir den Weg gemeinsam gehen. Aber ich glaube, wir haben die ersten Schritte ja auch schon gemacht.
1: Das Problem ist nur, die ersten Schritte waren zwangsweise von unserer Seite aus gemacht. Ich habe nur durch einen Zufall diese Briefe entdeckt. Und deswegen, es ist wichtig, dass man ab jetzt anfängt, auf Augenhöhe solidarisch miteinander zu arbeiten. Ab jetzt.
0: Warum auch immer Entscheidungen getroffen wurden, ich kann es sowieso nicht beurteilen.
1: Ja.
0: Und mein Anspruch ist es, dass wir zukünftig möglichst verhindern, dass neue Verletzungen stattfinden. Also, dass man nicht sagt, okay, wir gehen einen neuen Weg, aber der passiert gar nicht. Das, glaube ich, wäre der falsche Weg. Aber ich habe so das Gefühl, dass wir da eigentlich auf einem guten Weg sind. Ne?

0: Also die Stadt Mölln und die Bürger der Stadt Mölln haben den Fokus gegenüber den Betroffenen verloren, indem sie sich vorerst wie alle aus der Gesellschaft mit den Tätern und Täterinnen beschäftigt haben. Sie haben das der weißen Dominanzgesellschaft nicht zugetraut, dass sie so ein Gewaltpotenzial haben. Also in diesem Moment wurde ja auch mein Vater kriminalisiert und einige andere Familienmitglieder aus unserer Familie. Da hieß es auch in Zeitungsartikeln, dass auf den Akten der Familie Arslan kein Staub läge, hieß es. Und das hat die Mehrheitsgesellschaft in Mölln sozusagen aufgegriffen, um auch nochmal zu sagen, naja, es könnten doch eventuell doch was anderes dahinter stecken als die beiden Jugendlichen, die damals das Haus angezündet haben. Und das hat uns sozusagen den Eindruck gegeben, obwohl sie unsere Nachbarn sind, obwohl sie uns jahrelang kannten, sie kannten uns sogar besser als die Täter, die Nachbarn so, haben sie dieses Potenzial, Betroffene zu Tätern zu machen. Ich habe sehr oft mitbekommen, dass die Polizei auch uns schikaniert hat. Als Kinder. Sie haben beispielsweise mich und meinen Cousin zum Tag der offenen Tür bei der Polizei einfach an der Tür nicht reingelassen und haben gesagt, ihr werdet die Zelle sowieso irgendwann von innen sehen. Ihr kommt doch von der Familie Arslan. Solche Sätze musste ich mir als Kind anhören. Als Kind. In Mölln.
1: Ich denke jeden Tag dran.

Warum ist das uns passiert? Warum? Warum? Warum passiert überhaupt sowas? Musste es sein? Nein. Und ja, leider ist es uns passiert, ne? So denke ich. Vielleicht hätte an dem Tag auch meine Schwester neben meiner Mutter schlafen können. Und meine Mutter hätte meine Schwester gerettet, nicht mich. Aber ich war damals Baby halt, ne? 8 Monate, meine Mutter hat mich gerettet, statt meine Schwester konnte, hat es nicht geschafft. Ja. Deswegen, also, ich persönlich mache mir da keine Vorwürfe, aber ich hätte mir immer gewünscht, wo ich noch nicht verheiratet und Kind hatte, ich habe mir immer gewünscht, wäre ich meine Schwester und meine Schwester wäre ich. Das war immer mein Wunsch. Sie sollte leben. Vielleicht wäre, ne? Ich kann mir gut vorstellen, dass sie ein, wär sie noch am Leben, wäre sie eine richtig, richtig, richtig gute Schwester, also die uns vieles beigebracht hätte. Ja, leider fehlt sie uns, ne? Durch Erzählungen ist immer schwierig. Ich fühle mich auch manchmal so, ich bin eifersüchtig, wenn mein Bruder so erzählt, wie halt sie war. Und dann, wenn man so hört, wie sie halt jetzt na, wäre, ne, das ist für mich ein bisschen schwierig. Ich komme damit nicht gleich. Deswegen versuche ich immer mal mit Themen abzulenken. Ja. Haben Sie einmal meinen Traum gesehen?

Da ich übergewichtig bin und nicht abnehmen kann von alleine, werde ich morgen früh einen Schlauchmagen bekommen. Also mir wird der Magen verkleinert. Und heute war ich hier zur Untersuchung, Voruntersuchung. Mit mir wurde dann nochmal gesprochen, wie die Anästhesie abläuft heute Morgen. Also ne, bestimmte Themen, Blutabnahme, EKG, alles heute haben sie gemacht. Mal gucken, was morgen passiert.

Ich wollte schon immer abnehmen, ne? Ich war damals als Kind, als Kleinkind war ich schlank. Und durch Stress und durch Ängste habe ich mich in das Essen versteckt und dahinter versteckt. Ja, und habe somit dann sehr viel zugenommen von Jahr zu Jahr. Und ich habe gemerkt, so, es gibt halt eine andere Lösung. Man kann auch den Magen verkleinern lassen.

0: heute ist es wegen den Briefen, dass ich nach Mölln muss, um nochmal mit dem Bürgermeister und auch mit dem Archivar über die Briefe zu sprechen. Warum sie denn immer noch nicht geschafft haben, mit Domit sich auseinanderzusetzen, damit wir die restlichen Briefe übergeben können. Und bis heute ist halt auch noch nichts passiert. Das ist halt diese institutionelle Herangehensweise. Er ist davon nicht betroffen. Er wird auch niemals davon betroffen sein, von dem, was von wir betroffen sind. Aus diesem Grund wird er niemals, ich sag's nochmal, er wird nie im Leben sich in uns hineinversetzen können, auch wenn er das sagt. Also, das kann ein weißdeutscher Mensch halt nicht. Er ist nicht von Rassismus betroffen, nicht vom Alltagsrassismus betroffen. Morgen kann er sein Amt niederlegen und er kann sein Leben ganz normal weiterführen und kann aussuchen, was er machen möchte, aber ich nicht.
1: Wir gucken, was möglich ist, was wir machen können, dann realisieren wir das, das müssen wir dann zusammen planen. Ja. Die Realisierung müssen wir zusammen planen.
2: Genau.
1: Und dass wir dann eben auch die Möglichkeit haben, also ich meinte tatsächlich nicht jetzt zum Beispiel türkische Familien, die unter Umständen schon im Hintergrund gewesen sind, sondern ich meine auch Personen, die das miterlebt haben. Das sind Anwohner, das sind dann zum Beispiel der Michi Jessen, hatte mir das mal erzählt. Der war da relativ klein, der Musiker. Der hatte mir mal erzählt, dass der als jung, der war ja noch jung, als das war. Der hat das alles live miterlebt. Ja. Und der sagt, das macht was mit einem.
2: Klar.
1: Oder die Feuerwehrleute, die da mitgelöscht haben und solche Geschichten.
0: Aber bevor wir diese Dimension aufmachen, müssen wir noch Stimmen hören, die direkt beteiligt waren.
1: Ja.
0: Und wenn wir immer noch mit der Realität leben, dass wir direkt beteiligte Menschen noch nicht gesprochen haben, dann wäre das schon beschämend, wenn wir anfangen mit Feuerwehrleuten und etc. etc. Natürlich gehören die dazu.
1: Ja.
0: Aber warum nicht als erstes mit denen, die das direkt erleben?
1: Nee, darum geht es mir nicht.
0: Nee, ich wollte es in den Raum werfen.
1: Das ist klar.
3: Das sind die Originalbriefe. Und das war eben, das ist die Überlegung, diese Briefe, die ja noch hier sind, die jetzt digitalisieren zu lassen.
0: Die aber nur, die sind an die Stadt gerichtet.
3: Das sind die an die Stadt.
0: Das letzte Mal, wo wir hier saßen, haben sie noch mal welche rausgeholt. Ja. Und das waren definitiv, nach meiner Wahrnehmung, alles an die Familie gerichtete Briefe gewesen. Aber wo sie von ausgegangen sind, dass sie an die Stadt gerichtet waren.
3: Das sind die, die an die Stadt gegangen sind.
0: Aber wie, nur für mich zu Verständnis, wie kommen Sie da drauf, dass diese Briefe dann an die Stadt gegangen sind? Also
3: diese
0: laut dem Anschreiben oder laut dem Inhalt an die Stadt gerichtet?
3: Nein, diese sind alle an den Bürgermeister
0: genau.
3: geschrieben.
0: Und sollten dann diese Briefe die Familien erreichen oder den Bürgermeister direkt?
3: Das geht... hier steht, Ihre Zeilen habe ich an die Betroffenen weitergeleitet.
0: Was ja nicht gemacht wurde.

Mittlerweile verliere ich den Überblick. Ich versuche, ihnen zu glauben, aber es fällt mir sehr schwer. Also wenn hier ein Kind schreibt, es tut uns sehr leid, dass wir so schrecklich blöde Landesbürger haben, dass ihr nun im Krankenhaus liegt. Also ich kann mich nicht daran erinnern, dass der Bürgermeister im Krankenhaus gelegen hat. Also warum sollte das an den Bürgermeister gerichtet sein? Also

0: Ja, also ich finde diese Antwort schreiben ziemlich gruselig schon mittlerweile. Also wenn ich mir das durchlese, also ich habe jetzt zwei gelesen. Ja, das muss man natürlich erstmal mit den Leuten, die erwachsen damals waren, mein Vater und sowas, einmal
1: Ja.
0: anschauen, ob wirklich diese Gespräche geführt worden sind. Weil hier steht ja zum Beispiel, dass der damalige Bürgermeister Dörfler die Gespräche mit Betroffenen gesucht hat und auch die ganzen Briefe angeblich weiterleiten wollte oder weitergeleitet hat, wie das hier steht.
1: Ja.
0: Ihre Zeilen habe ich an die Betroffenen weitergeleitet, die hier als aus hoffentlich aus Trost schöpfen. Ziel aller kann es nur sein, dass. Hallo, Bo, ich weiß, ich nerv Sie mit meinen blöden Fragen, aber noch einmal, das ist jetzt alles, was Sie haben. Also da oben und so, da liegt nichts mehr. Ich nehme Sie bei Wort diesmal.
1: Na klar.
0: Das letzte Mal habe ich Sie auch bei Wort genommen und dann, aber wir wussten ja nicht, dass. Muss erstmal geklärt werden, an wen die gerichtet sind, ne?
1: Ja. Obwohl, das habe ich ja auch immer geschrieben, auch an Domit, dass diese Briefe oder die im Anschreiben eben an die Stadt gerichtet waren, dass die hier sind.
0: Ja,
1: Also das war.
0: jetzt sind da halt ganz viele, die nicht in unserem Besitz gelandet sind. Warum auch immer.

0: zwischen den ganzen Briefen ist ein Brief aufgetaucht von dem ehemaligen Bürgermeister, Herrn Dörfler. Ein Informationsschreiben an die Betroffenen, wo er die Betroffenen informiert, dass Briefe, Bekundungen eingegangen sind, Briefbekundungen und Solidaritätsschreiben. Und was mich extrem stutzig gemacht hat, ist, dass der Bürgermeister schreibt, dass die Briefe beigefügt sind, also in dem Schreiben. Und im gleichen Schreiben, im gleichen Text schreibt er, dass man die Briefe bei ihm einsehen kann. Und weil das so ein Widerspruch in sich ist, habe ich auch mehrmals versucht, den Bürgermeister zu kontaktieren. Ich habe ihm Mails geschrieben. Und er möchte nicht mit mir reden. Er möchte nicht über die damalige Zeit mit mir reden. Er hat halt so geschrieben nach dem Motto, zu derartigen Gesprächen stehe er derzeit nicht zur Verfügung. Und diesbezüglich möchte ich jetzt mit den Betroffenen darüber reden, wie die Briefe erhalten haben sollen. Ich fahre jetzt zu Ali Aygün. Ali ist einer der Betroffenen aus der Ratzeburger Straße, das erste Haus, was angezündet wurde damals in Mölln. Und möchte mit ihm darüber sprechen, ob er sich daran erinnern kann, ob er diesen Brief damals erhalten hat. Ich habe schon mit meinen Familienangehörigen darüber geredet, ob sie diese Briefe erhalten haben. Keiner von denen kann sich daran erinnern. Wir als Betroffene aus der Mühlenstraße sind ja sehr präsent. Ne? Wir sind in der Öffentlichkeit, wir versuchen auch anzuklagen. Und bei uns gibt es ja halt die Toten auch. Da hat man mehr so den Fokus auf uns gelegt. Und dadurch gab es auch eine Opferkonkurrenz tatsächlich, ne? Zwischen den Betroffenen, dass sie sagen, ihr habt mehr Wert, wir weniger. Aber zwischen uns gab es immer ein Gespräch. Also wir haben immer wieder versucht, als Familie die Betroffenen aus der Ratzeburger Straße einzuladen, sie zu... Also ich von mir aus selber kann ich sagen, ich habe sehr oft mit meinen Freunden, das sind ja auch meine Freunde, mit denen ich aufgewachsen bin, hinterher und vorher, habe ich sehr oft darüber gesprochen, dass sie auch die Möglichkeit haben, in Gedenkveranstaltungen zu sprechen. Angenommen, der Bürgermeister Dörfler hat diesen Brief wirklich an die Betroffenen abgeschickt und sie haben es erhalten. Muss man mal überlegen, in welcher Situation die Betroffenen waren. Sie haben zu dem Zeitpunkt ihre Existenz verloren, ihre Wohnungen, ihre Kinder, ihre Angehörigen. Und dann sollen sie sich mit so einem Brief beschäftigen? Vor allen Dingen, von welchem Postkasten sollen sie den denn rausholen? Ich meine, diese Leute waren obdachlos, die haben keine Wohnungen gehabt. Und man muss sich mal die Lage meiner Mama zum Beispiel vorstellen. Ja? Sie hat erst mehrere Tage nach dem Anschlag erfahren, dass ihre Tochter ermordet wurde. Und auch, dass ihre Nichte ermordet wurde. Und dann soll sie sich mit einem Brief auseinandersetzen und nochmal den Bürgermeister besuchen, im besten Fall, um die Briefe einzusehen. Ich meine, was hat er sich denn vorgestellt? Ja?
1: Selamun aleyküm.
2: Aleyküm selam İbrahim.
1: Hoş geldin abi.
2: Sağ ol, Allah razı olsun. Sen nasılsın? Hoş geldin.
0: Angeblich, und das ist jetzt die Frage auch an dich, hat der Herr Dörfler versucht, euch zu kontaktieren und hat zum Beispiel dieses Schreiben an euch zugeschickt. Also nicht nur an dich, ne?
2: Ich kann dir zeigen,
0: an alle Familien. Ja. Ne? Er schreibt hier, dass die Bekundungen, also er sagt ja, ich hoffe, dass diese vielen Bekundungen dazu beitragen, bla bla bla, dass er die Bekundungen euch zugeschickt hat. Ja. Also geht in diesem Brief hervor. So, ne? Er sagt, in diesem Schreiben hinzugefügte Bekundungen. Also man, wenn man diesen Brief so liest, dann denkt man, er hat alle Briefe uns. Und jetzt guck mal, diesen Widerspruch. Und hier schreibt er, diese Briefe können bei mir eingesehen werden. In einem Satz schreibt er, dass es Anliegen beigefügt.
2: Ja.
0: Na, hier ist schon mal Anliegen beigefügt.
2: Ja, ja. Ja, ja.
0: Und da schreibt er, diese Briefe können bei mir eingesehen werden.
2: Wie gesagt, also speziell um dieses Schreiben würde ich mich nicht streiten. Da kann ich mich echt nicht dran erinnern. Aber dass die Briefe an die Familien gerichtet worden sind, diese Briefe, dass wir sie gekriegt haben,
0: daran hättest du dich erinnern können, oder?
2: Garantiert nicht.
0: Also du kannst dich doch daran erinnern, wenn du einen Sack voller Briefe vor deiner Haustür hast.
2: Wenn es jetzt um das Ganze geht, um das Ganze drumherum, ja, bin ich mir zu 100% sicher, dass das alles einfach so in die Schublade geworfen wurde. Und erst jetzt wirklich erst jetzt aufgetaucht ist. Das waren jetzt gerade mal 10 Familien oder 15 Familien, wie viel auch immer. Und man hätte wahrscheinlich in einer Woche diese 15 Familien persönlich auch aufsuchen können. Also und auch persönlich nicht das als Schreiben, sondern das als vom Herzen auch das sagen können. Ne? Und dann kann man einen Dolmetscher dabei haben, der das dann auch auf ja. Türkisch übersetzt den Familien. Ne? Aber wie gesagt.
0: Hat die Stadt seit diesen, also in diesen 30 ja. Jahren, 31 Jahre mittlerweile, ja. einmal euch als Betroffene der Ratzeburger Straße angeschrieben, Bezug nehmt auf diese Gedenktage oder beziehungsweise wann haben sie das erste Mal euch offiziell mal gesagt, hier, wir wollen am Gedenken, dass ihr daran teilnimmt?
2: Das ist eigentlich mit dem Herrn Ingo Schäper angelaufen.
0: Also letztes
2: die, die
0: Jahr?
2: Die letzten zwei Jahre. Oder der, natürlich, vorher gab es nie ein persönliches oder ein Schreiben so an die Familien persönlich gerichtet. Es war ja so, dass wir immer von der Moschee oder von der Kirche oder von anderen Vereinen das oder von euch zum Beispiel, dass wir das immer so mitgekriegt oder mitgemacht haben. Also das, die Stadt hat nie speziell jetzt irgendwelche Einladungen an die Familien rausgeschickt, vor allem an die Ratzower Straße. Mhm. War nie der Fall.
0: Heißt auch im Umkehrschluss, ihr wart die letzten 30 Jahre unsichtbar.
2: In gewisser, auch, in gewissermaßen schon. Ne? Also jetzt, wenn es jetzt um diese Gedenktage geht, waren wir eigentlich jetzt eigentlich Zuschauer.
3: Ja. Drück mit der Hand mehr.
2: Okay.
3: Genau. Genau. Komm, jawohl, Moin. Jawohl, ja. Einer geht noch. Komm, hoch, langsam in die Negative, langsam, super. Gut. Sehr gut. Oder es ist bald Sommer, alle werden sagen, ne? Namuk hat aber abgenommen. Namuk hat Muskeln bekommen. Drück und atmen. Mach's richtige Stoßatmen. Stoß richtig aus. Drück. Und jetzt runter in die Dehnung. Gib es jetzt schön dehnen. Und jetzt raus. Raus damit. Raus. Geht noch einer? Okay, komm. Gut. Viel Geschmack. Weißt du noch, am ersten Tag hatte ich jetzt viel mehr Grip. Was denn?

Ich fühle mich wohl. Hab jetzt fast 35 Kilo runter. Geht jetzt aufwärts, ne? Jetzt langsam komme ich zu mir. Hab wieder Lust, wieder Sachen zu machen. Bin auch fleißig zur Zeit am Kochen und so. Bekomme heute Besuch von Nissa. Sie ist Opferberaterin. Sie arbeitet in der Opferberatungsstelle. Und heute ist unser erstes Gespräch. Und mir war es wichtig, dass wir unser erstes Gespräch hier in meinem Revier machen, weil ich habe ja öfter schon gesagt, dass ich Probleme habe mit Vertrauen und alles und die Angstzustände, die ich habe. Deswegen habe ich sie darum gebeten, dass wir unser erstes Gespräch hier führen.

0: Ich bin schon da.
1: Hi.
0: Schön,
2: dich
0: zu sehen, ja. Und dir?
1: Auch muss. Ich bin, wie sagt man, ein Alleingänger. So, ne? Ich möchte alles selber erreichen. Und ich habe gemerkt, von Jahr zu Jahr, es geht aber nicht. Und ich habe gemerkt, so, nee, Namo, du brauchst Hilfe. Du kannst dir die Hilfe holen. Du hast die Möglichkeit. Du hast sogar eine Möglichkeit, die du, eine Person, die du kennst, die deine Familie kennt, mit der das zu machen, warum machst du das nicht?
0: Auch ein Grund, warum Menschen das nicht so einfach finden, zur Beratung zu kommen, ist, dass ja unser Austausch, unser Treffen, wenn Klientinnen zu uns ins Projekt kommen, auch immer eine Erinnerung an die Vorfälle sind, an die Gewalterfahrungen sind, die sie erlebt haben. Ich frage mich bei allen Klientinnen, das frage ich mich auch bei dir, was gibt dir eigentlich die Kraft, was füttert deinen Mut, in Therapie zu sein?
1: Meine Kraft ist, dass ich immer im Hintergedanken meine Frau, mein Kind, meine Familie habe.
0: Ja.
1: Und die stärken mich. Also ich weiß, wenn ich das nicht machen würde, dass ich mich irgendwann verliere. Also in der Hinsicht von, wie soll ich sagen, nicht Gewalt, aber dass ich mich an den Leinen versacke. Und deswegen habe ich immer den Gedanken, meine Frau, mein Kind, meine Familie. Und ich nehme ja auch meinen Bruder sehr oft als Beispiel. Er holt sich ja die Hilfe auch. Also er hat ja diese Hilfe auch und er hat auch diese Kraft. Und sehe ich ihn als Vorbild halt auch, ne?

0: Hallo.
1: Ich bin der Ivo.
0: Hallo Ivo.
1: Hi, schön, hi Jessica. Schön, dass Sie sehen.
0: Komm rein.
1: Danke. Danke für die Einladung.
2: Auf diesem Foto sieht man meine Oma mit ihren beiden Cousinen, die als Saisonarbeiterin nach Deutschland kam für 3 Monate, ne, um ihr Geld zu verdienen. Und bei diesem Foto sieht man andere Familienangehörige, die dann noch dazugekommen sind. Genau.
3: Wie stehst du heute zu Feuer? Wenn alle irgendwie sagen, Osterfeuer oder es riecht nach Kamin oder so, triggert das irgendwas bei dir?
2: Also, man kann es ja auch direkt so riechen. Und wenn ich das rieche zum Beispiel, das triggert mich. So, ne? Und wenn ich Feuer anbrennen, irgendwas im Topf anbrennen lasse, dann bin ich sofort in dem Haus wieder drin. Mhm. Ich kann mich ja erinnern an die brennende Töpfe. Ich bin ja in der Küche aufgefunden worden. Mhm. Ein Bild vom Haus habe ich hier, das kann ich dir zeigen.
3: Ja.
2: Genau, hier ist ein Bild.
3: Ach krass.
2: Nach der Renovierung, ne? Ja. Wir sollten kurz bevor wir einziehen sollten.
3: Okay.
2: Ne? Das sind wir. Ich war in diesem Stockwerk, aber auf der anderen Seite von dem Haus, gemeinsam mit meiner Cousine, im selben Zimmer. Und meine Oma ist dann durch das Haus gerannt, hat dann geschrien, das Haus brennt, steht alle auf. Und meine Oma hat dann nasse Handtücher organisiert irgendwie und hat dann das erstbeste Kind im Zimmer geschnappt, in den nasse Handtücher gewickelt, in die Küche gebracht, mit der Hoffnung, dass die Küche nicht brennt. Anschließend wurde meine Oma hier zwischen irgendwo gefunden, zwischen dem Kinderzimmer und der Küche. Sie wurde von einem Deckenbalken erschlagen und ist leider unter dem Deckenbalken verbrannt. Meine Schwester und meine Cousine sind in dem Zimmer, wo wir gemeinsam geschlafen haben, durch Rauchvergiftung gestorben. Als dann mein Onkel festgestellt hat, dass noch einer im Haus sein muss, hat er die Feuerwehr aufgefordert, nochmal reinzugehen. Und sie erzählen, dass sie, als sie reingegangen sind, einen kleinen jungen Mann entdeckt haben, unter dem Tisch, der so am Tischbein sich so festgehalten hat und auf Hilfe gewartet hat. Oh. Und wenn du das dann liest, dass ein Kind in nassen Handtüchern gewickelt, gerettet von der Oma, das bin ich. Genau. Dann lies mal.
3: Liebe Familie Aslan, meine Mutter kommt aus Deutschland, mein Vater aus Afrika. Er ist seit über 20 Jahren hier. Ich selbst bin in Deutschland geboren und habe die deutsche Staatsangehörigkeit. Erst jetzt denke ich oft daran, wie es wohl sein würde, wenn meiner Familie so etwas zustoßen würde. Und es ist unvorstellbar.
2: Ganz lange haben wir in verschiedenen Unterkünften gelebt. Wir waren ja obdachlos und erst nachdem das Haus renoviert wurde, und jetzt halte ich fest, wir mussten in das gleiche Haus einziehen, was damals angezündet wurde, weil keine andere Alternative gefunden wurde, laut Stadt Mölln. Mhm. Auch das wurde alles protokolliert. Mhm. Und wir haben noch weitere 5 Jahre in dem Haus gelebt, was angezündet wurde, in Mölln. Und uns hat genau das gefehlt, was du gerade in der Hand hältst. Mhm. Uns hat deine Solidarität gefehlt, uns hat die Solidarität der Menschen gefehlt, die uns ferngehalten wurden.
3: Und, die es gab.
2: Also es gab sie.
3: Gerade in eurer Situation, wo man doch irgendwie Zuspruch braucht oder einfach irgendwie ein paar tröstende Worte oder einfach irgendwie Anteilnahme, das braucht man ja. Wie ausgerechnet dann die Briefe den Adressaten nicht finden, das ist schwierig.
2: Hätte ich sie nicht gefunden, gemeinsam natürlich mit der Studentin, dann wären sie heute noch im Archiv.
3: Ja.
2: Das muss man sich mal auf der Zunge zergehen lassen. So, ne? Also, und dann haben wir sie natürlich gefragt. Wir waren da und es ist ja auch unser Glück im Unglück, dass der gleiche Archivar noch da ist und eigentlich unsere Frage beantworten kann. Und dann steht er da und sagt, ja wir haben es versäumt. Und dann denke ich, das ist zu einfach. Die Antwort ist mir zu einfach.

0: Okay. Ich lese einmal laut vor. Komm.
1: Mega.
0: Wir schreiben Sie heute an, da wir in den letzten Monaten gemerkt haben, dass wir in den Sachen der neuen Möllner Briefe keinen Schritt weitergekommen sind. Treffender formuliert, dass Sie keinen nennenswerten Schritt unternommen haben. Tatsächlich ist uns schleierhaft, welche Strategie Sie verfolgen. Wenn wir Sie daran erinnern dürfen, sagten Sie, Herr Schäpert, dass Sie alle Unterlagen an uns übergeben wollen. Sie haben auch gesagt, dass es das Beste wäre, dass man alle Unterlagen an einem Ort zusammenführt. Ja, damit war damit gemeint. Konkret bedeutet das, dass wir nicht mehr bereit sind, weiter hingehalten zu werden und möchten die nötigen organisatorischen Schritte in die kommenden Woche erledigen wissen, so dass spätestens Anfang September eine Übergabe stattfindet. Also damit setzen wir Ihnen auch ein Ultimatum, eine Frist. Bis September, von mir aus bis Ende September, hat er jetzt Zeit, die Übergabe zu machen. Und dann schreibe ich nochmals ausdrücklich, möchten wir Sie an Ihre politische Verantwortung erinnern. Er hat uns ja auch was versprochen, dass er alles verändern möchte.
1: Ja.
0: Das hat er auch in der Möllner Rede im Exil gesagt, in Hamburg.
1: Da hatte ich
0: Nach,
1: schon voll Hoffnung.
0: was haben wir für einen Monat jetzt?
1: Juli.
0: Hat er uns eingeladen? Ja. Das Gleiche können wahrscheinlich die Leute aus Ratzeburger Straße auch sagen. Ja.
1: Ja.
0: Und die Ratzeburger Straße, die gesamte Ratzeburger Straße, weiß von der Existenz der Briefe nichts. Davon haben sie noch niemand Kenntnis. Das ist ja das Krasse. Jellis, Namuk und ich. Die heute sich hier getroffen haben übrigens. Und das ist meine ältere Schwester Jellis.

0: Interpretation des Pierre Bride.
1: Ja,
0: Die Schüler, Eltern,
2: Kinder. Bu şey, Mölde yaşayan insanlar, bize sağduyulu olan insanlar imza atmış bizim için.
3: Ach, her şey.
1: Ja, aber alle möglichen Organisationen. Kennen Sie bloß nicht
4: mehr bereit. Ich versuche dagegen zu
5: halten. Wir treffen heute hier zusammen im Archiv. Es ist ja relativ eng. Aber das machen wir, weil hier der Ort ist, wo über Jahre Briefe und Kondolenzbücher und Sonstiges gelagert haben. Und heute wollen wir diese Briefe an ein Dokumentationszentrum, an die DOMIT, übergeben, sodass der Zugriff für alle besteht. Und was ich wirklich gut finde, ist heute auch die Geschlossenheit, die hier auftritt, dass wirklich auch Opfer der Mühlenstraße und der Ratzeburger Straße vereint sitzen. Das zeigt, wie groß das Interesse ist, wie wichtig das Thema ist.
6: Ben Dumit'ten geliyorum, Köln'de. Şu anda en büyük projemizde bir göç müzesi kuruluyor Köln'de. Önümüzdeki 4-5 sene içinde kurulacak ve Almanya'nın ilk göç müzesi olacak.
2: Sorularınız var mı? 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
3: Oğlum sorularımız belli bir şey. 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Bunları aramamız lazım, böyle yürütmemiz lazım. Neden? Çileyi çeken biziz. Çoluğum çocuğum, annelerimiz hepimiz biliyor.
7: Hep bir aileyiz.
3: He, hepimize bir tabakta yemek yedik. Ya. Bunlara hala Alman olsun, Türk olsun. Hakkını arayacaksın. Ya.
2: Sie sagt gerade, wir sind halt verpflichtet, auch zu suchen, was uns gehört und auch was wir erlebt haben, müssen wir auch übermitteln. Und für Sie ist auch noch zu erwähnen, dass wir jahrzehntelang zusammen auch gelebt haben in dieser Stadt und auch von der gleichen Schüssel zum Beispiel gegessen haben und dass wir eine gemeinsame Familie sind. Ich hoffe, ich habe das richtig übersetzt.
0: Ja, ja.
2: Genau.
8: Tekrar yapabilirsin. 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Hepsini ya ama böyle değil.
0: Bunu
2: Das ist zum Beispiel direkt an euch gegangen, beispielsweise.
0: Ja.
2: Ihr werdet Briefe entdecken, die direkt an euch geschrieben sind. Wir werden Briefe entdecken, die direkt an uns geschrieben sind. Wir werden aber auch Briefe entdecken, die an beide Familien geschrieben sind. Wichtig ist zu wissen, dass das uns gehört halt. Ne? Ihr könnt auch ein bisschen blättern, wenn ihr mit.
0: O da bir yerde. Ben valla o hayal şey yapacağım. Yani yaşayacağım onun için okumsuz.
3: Ich habe eine Frage. Warum die Briefe vor uns noch vorher, dass wir noch nicht gewusst, eröffnet ist?
5: Kann das tatsächlich für die damalige Zeit nicht beantworten. Ich weiß es nicht.
3: Weil wir wissen
5: ich weiß es nicht. Ich habe mich gerade auch gefragt, wenn der Ratzeburger Straße bei einem stand richtig Ratzeburger, wohin gibt die Polizei das? Ne? Hier steht zum Beispiel Ratzeburger Straße 13. Ich weiß nur, dass irgendwann, und dann kommt Herr Lopau ins Spiel, irgendwann gesagt hat, wir haben hier die Briefe, was machen wir damit? Dann wurde gesagt, okay, dann werden wir sie archivieren, damit sie nicht weg sind. Und dann hat man tatsächlich über die Jahre nicht mehr dran gedacht.
3: Wir waren 10. 5, 3, 6, 11 Leute in einem kleinen Zimmer geschlafen. Ohne Heizung, ohne, weil wir haben kein Haus gehabt jetzt Tage. Viele sind auf ihre Eltern gegangen. Und wir sind, Mama hat auch, wir waren alle in einem Haus. War auch gar nichts. Das hat mich bis jetzt, wenn ich guck mal, wie ich sitze, weil ist mein Herz nicht so ruhig.
5: Ich kann zu bestimmten Sachen aus der Vergangenheit nicht sagen. Ich weiß es einfach nicht. Und da sitzt keiner hier am Tisch, der komplett in allen Dingen dabei war. Und es gibt ganz viele Dinge, die zu der Zeit gelaufen sind. Und nicht nur, und ich möchte das so deutlich sagen, auch wenn es für Sie schlimm war, auch wir hatten, das war für alle eine Ausnahmesituation. Deswegen können wir auch teilweise heute bestimmte Entscheidungen, die Sie damals getroffen sind, nicht erklären.
2: Es ist total klar, dass jetzt diese Fragen hier auftauchen. In dieser kleinen Runde tauchen diese super vielen Fragen auf. Wer weiß, was für Fragen noch kommen werden. Wer weiß, was für Erkenntnisse wir noch treffen werden durch das Durchstöbern dieser Briefe und auch durch das Stöbern unserer Geschichte. Man muss sich mit der Vergangenheit auseinandersetzen, damit man einen Neuanfang startet. Und ihr habt was damit zu tun.

0: Ja, vom März bis jetzt November habe ich fast 85 Kilo runter jetzt, ne? Und fühle mich fitter, fühle mich körperlich gesünder, aber halt das Geistige muss noch bekämpft werden. Das hört sich jetzt scheiße an, aber die Psyche ist immer noch nicht gerade die stabilste.
1: Sobald ich oder ich und mein, also meine Tochter und ich das Haus verlassen, gefühlt klingelt mein Handy.
0: Komm, jetzt kommt's.
1: Gefühlt jede Stunde, jede halbe Stunde, also
0: Nein,
1: wenn es länger ist.
0: bis du ankommst.
1: Und ich muss Bescheid geben, dass wir angekommen sind. Wir müssen Bescheid geben, wenn wir losfahren. Es ist jetzt nicht die Kontrolle, also wie, ne, zum Stalken, sondern einfach nur die Sicherheit. Wir sind angekommen und es ist uns nichts passiert und wir kommen auch wieder heil zu Hause an.
0: Aber ich versuche damit umzugehen. Ich
1: Nee,
0: kann
1: aber du
0: damit umgehen,
1: musst da was machen. Das
0: aber
1: ist ja auch draußen, wenn was ist.
0: meine
1: Es
0: Umgebung kommt nicht klar damit.
1: kommt ganz oft vor, wir sind draußen einkaufen, irgendwo und das Wort hören wir ganz oft leider. Du scheiß Ausländer oder ne, so typisch Kanake oder irgendwas, dann dreht er aber richtig durch. Und da habe ich einfach nur Panikausbrüche, wo ich mir denke, so nein, bitte nicht. Und dann,
0: Das passiert leider
1: oder
0: immer, wenn das Kind
1: es
0: dabei
1: passiert
0: ist.
1: alles Mögliche. Und dann passiert das alles dabei, während unsere Kleine dabei ist. Und dann fängt er an sofort, ne, du scheiß Nazi. Und es ist einfach, glaube ich, in der ganzen Familie einfach schwierig, weil keiner redet. Und es ist ja immer diese Krisenzeit, Oktober bis ja, Dezember und November ist immer ganz schlimm. Dann spielt ihr irgendwie alle ganz verrückt mit euren Gefühlen. Und wenn dann halt wirklich das alles passiert mit der Möllner Rede im Exil und Gedenktag, dann seid ihr alle anders. Gefühlt für mich ist es so, ihr geht alle irgendwie unter. Wir reden ja kaum
0: Wir reden kaum über das Thema, ja.
1: über das Thema, aber auch. Unser Alltag ist einfach ein bisschen anders gestaltet, wenn November da ist. Ich weiß nicht, ob das dir bewusst ist.
0: Ist.

0: Lieber Herr Arslan, als eine Unbekannte wende ich mich an Sie. Sohn und Vater der Ermordeten. Mit einem unsagbaren Gefühl von Trauer und Mitgefühl mit Ihrem Leid. Gott möge Sie trösten. Ich danke Ihnen auch für Ihre Besonnenheit, die in diesen schweren Stunden so bewundernswert ist. Gestatten Sie mir, Ihnen einen Brief an Ihre Tochter zu schicken. Ich selbst habe 2 Kinder und kann Ihre Verzweiflung gut verstehen. Vielleicht darf ich Sie bitten, den Brief in Ihrer Muttersprache zu übersetzen und Ihren Freunden vorzulesen, als Zeichen der Verbundenheit. Ihre Michaela Riechler.
1: Die Tränen von Mölln. Das Feuer schleicht wie Schlangen des Todes auf dich zu. Der Rauch hüllt die Flammenhölle in einen festen Giftschleier ein. Meine kleine, unbekannte Schwester, vielleicht bist du sogar meine kleine Tochter, die ich in der Nacht verloren habe. Du bist in Deutschland geboren. Du hast die Sprache des Mörders gesprochen. Bist vor Ort zur deutschen Schule gegangen. Als eine Betroffene bitte um Vergebung verspreche ich dir, Kıskardeş, dass ich mich nie mit einem solchen Hass, mit Nazi-Gewalt und mit solch kaltblütigen und zynischen Mördern abfinden werde. Und ich weiß, viele denken wie ich. Lebe wohl. Kıskardeş, meine kleine Schwester. Geschrieben am 23. November 1992.
0: Danke, Lea.
1: Ich sehe mich noch sehr genau. Diese Küche in Darmstadt, die Kinder haben gespielt und ich war so verzweifelt. Ich habe ja noch am Tage bei einem türkischen Gemüsehändler einfach mal nachgefragt, entschuldigen Sie bitte, gibt es in Türkisch in der Sprache einen Begriff für eine jüngere Schwester? Der hat mich angestrahlt, denn sowas hat er wahrscheinlich auch noch nicht erlebt. Und da sagte mir Kıskardeş, ich habe gesagt, könnten Sie es mir bitte aufschreiben? Das ist für mich so schwer. Ja. Und er war so stolz. Und ich war auch stolz. Denn das jüngere Schwesterkind, das war irgendwo, warst du es. Und vor allem das Mädchen, das nicht überlebt hatte. Und an deinen Papa zu schreiben, beinhaltete für mich, an euch alle zu schreiben.
0: Du bist eine Person, die gezeigt hat, nicht alle Menschen in Deutschland sind so wie die, die euer Haus angezündet haben. Und was dein Brief so besonders macht, finde ich, das ist meine persönliche Einschätzung, ist, dass du eine Person bist, die wirklich mitgefühlt hat. Wahrscheinlich, weil du selber betroffen bist. Ich weiß nicht, das ist meine...
1: Doppelt. Das ist meine... Mutter und aus einem Volk, was es auch schwer hat.
0: Und auch als Jüdin, ja.
1: Hoyerswerda, Rostock und Mölln. Das war doch diese Angst, dass sich Deutschland plötzlich wieder rückwärts zurückbesinnt auf Hass und Mord. Als die Wiedervereinigung Deutschlands kam, höre ich noch meine Mama am Telefon schreien, hast du nicht Angst, dort zu bleiben? Willst du nicht nach Hause kommen? Willst du warten, bis man euch umbringt? Und ich habe damals 35 Jahre jung, habe ich gesagt, nein, Mama. Solange hier Demokratie ist, bleibe ich. Denn wenn ich zurückkehre, hat Hitler doch Recht bekommen. Mhm. Keine Juden, keine Fremden. Nein. Aber weißt du, man könnte deiner geliebten Großmutter die Hände und die Füße küssen, dass sie es noch geschafft hatte.
0: Hätte ich gemacht, wenn ich sie noch kennenlernen dürfte. Also meine Oma war so eine starke Persönlichkeit von Erzählungen her. Sie war nur am Arbeiten.
1: Weißt du, durch deine Tätigkeit hast du ihr schon mal ein Denkmal erbaut?
0: Das ist auch genau das, was mich am Leben hält, so ein bisschen so, dass mich, was mich an dieser Arbeit auch hält, so, dass ich mir

0: permanent mir einrede, dass ich etwas Gutes tue für meine Familie, dass ich für die Ermordeten etwas Gutes tue, indem ich ihre Geschichten wachhalte. Ich glaube, das wollten sie. Das ist
1: Mit
0: auch
1: Sicherheit.
0: das Erbe, was sie mir hinterlassen haben.
1: Wir erheben unsere Stimme, damit die Dinge, die notwendig sind, gesagt zu werden, damit sie auch gesagt werden.
0: Na klar. Und ich bin gerade dabei, so eine bundesweite Vernetzung aufzubauen. Sehr erfolgreich tatsächlich auch mittlerweile, dass ich alle Betroffenen zusammenbringe. Es ist auch schwierig, Betroffene zusammenzubringen, die von Antisemitismus betroffen sind, Betroffene zusammenzubringen, die von antimuslimischen Rassismus betroffen sind und auch von Rassismus betroffen sind. Diese Menschen zusammenzubringen, das ist auch ein großer Spagat.
1: Ja.
0: Weil du sitzt mit Menschen, die jüdische
1: Unterschiedliche Erwartungen.
0: Perspektiven haben, du sitzt mit Menschen, die muslimische Perspektiven haben, du sitzt mit Menschen, die türkische Perspektiven haben, aber auch kurdische Perspektiven haben. Und was vereint uns gemeinsam? Der Rassismus in Deutschland.

0: Wer soll denn zuerst sprechen?
1: Sauberschaft, bist du da? Okay, dann schicke ich jetzt Leute rüber zu euch zum Transportieren.
2: Wie geht's dir?
3: Ja, gut, schlecht. Aber so viele Menschen sind sehr gut. Und dass man solche Menschen kennenlernen darf, auch noch besser.
2: Sehr gut.
3: Ja.
2: Ach, das freut mich.
3: Vielen Dank.
1: Wir haben seit tatsächlich mittlerweile einem Jahrzehnt ein eigenes Gedenken in der Mühlenstraße organisiert gehabt, vor dem Haus. Und unser Reclaim and Remember, das Erinnern, Erkämpfen, haben wir dieses Jahr ein bisschen ausgedehnt und haben gesagt, wir möchten der Stadt Mölln tatsächlich wieder mal die Chance geben, ein gemeinsames, solidarisches, würdevolles, respektvolles Gedenken zu organisieren. Wir werden es gemeinsam beobachten, ob das zustande kommt in den nächsten Jahren. Die Betroffenen aus der Ratzeburger Straße werden heute das erste Mal hier sprechen. Deswegen möchte ich erstmal einen ganz großen Applaus, dass Sie heute sich getraut haben, hier dabei zu sein.
4: 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Hepinize teşekkür ederim buraya geldiğiniz için, beni de buraya çıkardığınız için.
5: Wir wünschen uns und hoffen, dass sich so etwas niemals wieder ereignet. Und ich bedanke mich, dass Sie heute gekommen sind und dass ich eingeladen worden bin. Ich bedanke mich.
6: Thank you.